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Durchlässigkeit. Beim Dressurreiten gibt es den Begriff Durchlässigkeit. Ein durchlässiges Pferd reagiert auf feine reiterliche Hilfen, lässt diese quasi durch seinen Körper fließen und setzt aufmerksam die vom Menschen geforderten Aufgaben um. Bei pferdegerechter Ausbildung arbeitet es willig mit, schwingt locker im Rücken, fußt mit der Hinterhand weit unter seinen Rumpf und läuft in allen Gangarten in Balance. Durchlässigkeit ist ein hohes reiterliches Ziel. Nur mit einem durchlässigen, ausbalancierten Pferd können schwierige Lektionen mit Leichtigkeit geritten werden. Die Kunst liegt darin, die Reiterhilfen immer mehr zu verfeinern, bis sie unsichtbar sind. Für mich als Reiterin ist es eine Augenweide, ein gut eingespieltes Mensch-Pferd-Paar im Dressurviereck zusammen tanzen zu sehen, was eine jahrelange Ausbildung beider voraussetzt. Der Reiter hat es nicht nötig, sein Pferd mit Zwangsmitteln gefügig zu machen. Der Gesichtsausdruck des Pferdes verrät, dass es trotz körperlicher und mentaler Anstrengung Freude an der Arbeit hat. Es strahlt trotz Kraftanstrengung Eleganz aus und ist bereit, alles für seinen Reiter zu geben. Das ist ein schönes Bild für die Beziehung zwischen Gott und einem gläubigen Menschen. Gott gibt Anleitungen und Aufgaben für dessen Leben. Seine Hilfen sind sehr fein. Gott hat ihm alles mitgegeben, um sie umzusetzen. Sein Ziel mit ihm ist, dass die göttliche Liebe durch ihn zu den Mitmenschen fließt. Gott bildet ihn aus, sodass er durchlässig für Gottes Wirken und ihm immer ähnlicher wird. Dazu hat er ihm individuelle Talente geschenkt, die es ihm ermöglichen, ein erfülltes Leben im Dienst für das Evangelium und zu Gottes Ehre zu führen. Wenn ein Mensch im Einklang mit Gottes Willen lebt, hat er Freude und inneren Frieden, was er sichtbar ausstrahlt.

das Wetter, der Berufsverkehr, die Suche nach einem Parkplatz, all das kann uns manchmal ganz schön auf die Nerven gehen, oder? Und doch ist es wichtig, auch in diesen Momenten einen kühlen Kopf zu bewahren und vielleicht sogar ein Lächeln zu finden. Denn am Ende des Tages sind es nicht die Probleme, die zählen, sondern wie wir mit ihnen umgehen. In diesem Sinn wünsche ich dir besonders viel Segen, gerade in den herausfordernden Zeiten.

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Wie sinnvoll dieser Tag ist, wirst du bemerken, wenn du ihm die volle Aufmerksamkeit schenkst. Die Tücken des Erwachsenwerdens sind eigentlich die, dass wir immer mehr mit Scheuklappen durch den Alltag gehen. Alles, was wir erleben, ist für unser Gehirn eigentlich keine neue Information mehr. Wir kennen die Abläufe eines Tages schon in- und auswendig, wissen, was morgen auf uns wartet. Oder doch nicht? Ich kenne das jedenfalls, wenn ich durch die Tage rausche, von Termin zu Termin, dass ich niemals im Hier und Jetzt lebe. Ich lebe immer einen Schritt voraus und komme in eine innere Unruhe. Ich fange an, mich zu sorgen. Wie soll ich den nächsten Termin schaffen? Wann habe ich wieder Pause? Wann kann ich mich endlich ausruhen? Was ist mit morgen? Was ist mit übermorgen? Und was in einem Jahr? Jesus kennt das sehr gut. Er versteht uns. Schließlich war er Mensch wie wir. In Matthäus 6,34 sagt er zu uns: Deshalb sorgt euch nicht um morgen. Der nächste Tag wird für sich selber sorgen. Es ist doch genug, wenn jeder Tag seine eigenen Schwierigkeiten mit sich bringt. Und dieser Rat von ihm hat mir wirklich gut getan. Mich nur auf den heutigen Tag zu fokussieren, nur auf das Hier und Jetzt, wie die Kinder, die alles zum ersten Mal sehen. Gott ist unser Versorger und er hat einen großen Plan für uns. Wir können uns gut leiten lassen, wenn wir immer nur auf den nächsten Moment schauen und er das große Ganze für uns im Blick behält. Also, schau nur auf heute und nur auf das Hier und Jetzt.

Wir schauen gemeinsam in das Buch der Bücher, die Bibel. Es ist das meistverkaufte Buch weltweit. Kommt zu mir, alle, die ihr am Ende seid, abgearbeitet und mutlos. Ich will euch Erholung und neue Kraft schenken. Das steht in der Bibel im Matthäusevangelium, Kapitel 11. Jesus lädt dich ein, zu ihm zu kommen. Du darfst zu ihm kommen mit all deinen Sorgen, Ängsten und Zweifeln. Du darfst zu ihm kommen, wenn du müde, erschöpft und hoffnungslos bist. Er will dir Ruhe schenken und neue Kraft geben. Du musst dich nicht zuerst verändern oder schon gar nicht besser werden, wenn du zu ihm kommen willst, sondern du darfst jederzeit kommen, genau so wie du bist und dich von seiner Ruhe beschenken lassen. Probier's doch aus und erzähl Jesus ganz persönlich deine Sorgen. Ich bin überzeugt, er wird dir sicher antworten.

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1: Gott wohnt nicht nur am Meer. Gehst du dieses Jahr in den Urlaub? Ob du diese Frage jetzt mit einem fröhlichen Ja beantworten kannst oder ein trauriges Nein aus deinem Mund kommt, diese Erinnerung heute ist definitiv für dich. Denn Menschen, die in den Urlaub fahren, kommen irgendwann zurück. Und ein guter Hinweis ist, kannst du nicht in den Urlaub gehen, auch dein Zuhause ist Gott gegeben. Ja, Anfang Juni durfte ich etwas Zeit in Südfrankreich verbringen. Und natürlich war es sehr schön. Neue Eindrücke, Zeit mit der Familie, besondere Momente und Abstand vom Alltag. Doch, wenn ich ehrlich bin, habe ich mich auf etwas ganz besonders gefreut. Nach Hause zu kommen. Weißt du, wir leben in einer Zeit, in der uns oft vermittelt wird, dass das wahre Leben irgendwo anders stattfindet. Am Meer, in den Bergen, auf der nächsten Reise. Wir sparen monatelang für 2 Wochen Erholung und investieren viel Geld in Orte, an denen wir nur kurz verweilen. Aber was ist mit dem Ort, an dem wir den größten Teil unseres Lebens verbringen? Jeremia schreibt dem Volk Israel sogar in einer schwierigen Zeit, baut euch Häuser und wohnt darin, legt Gärten an und erntet ihre Früchte. Jeremia 29,5. Kann es sein, dass wir manchmal in etwas investieren, das keine Früchte hervorbringen kann? Und genau das ist die Botschaft an dich und mich. Genieße deinen Urlaub, wenn es dir möglich ist, welchen zu machen. Doch investiere nicht nur in die wenigen Wochen des Jahres, die außergewöhnlich sind. Investiere in die vielen Tage, die gewöhnlich erscheinen. Gestalte dein Zuhause zu einem Ort des Friedens. Investiere in Beziehungen, in Gastfreundschaft, in gemeinsame Mahlzeiten, in Gebet, in Wärme und Geborgenheit. Und falls du dir keinen Urlaub leisten kannst, dann sollst du wissen, Gottes Gegenwart ist dir nicht näher am Meer als in deinem Wohnzimmer. Und vielleicht investierst du diesen Sommer in einen Gebetssessel, einen Platz, an dem Gott dir begegnen kann, weil er weiß, dass er hier deine ganze Aufmerksamkeit hat. Investiere mehr in dein gottgegebenes Zuhause, denn hier findet Leben statt. Danke für dich.

Wir schauen gemeinsam in das Buch der Bücher, die Bibel. Es ist das meistverkaufte Buch weltweit. Petrus antwortete: Herr, zu wem sollten wir gehen? Nur du hast Worte, die ewiges Leben schenken. Das steht in der Bibel im Johannesevangelium in Kapitel 6. Petrus ist einer der 12 Jünger Jesu. Jesus hat in seiner Wirkungszeit durch seine Worte und Taten für viel Aufmerksamkeit gesorgt. Viele Menschen waren Jesus nachgefolgt, hörten seine Reden und sahen die Wunder, die er getan hatte. Doch nicht immer kam das bei allen gut an. Viele wandten sich im Laufe von Jesu Wirken wieder von ihm ab oder begannen sogar gegen ihn zu arbeiten. Als sich gerade wieder viele Anhänger abgewandt hatten, fragte Jesus dann auch seine Jünger: Wollt ihr jetzt auch gehen? Da antwortete Petrus: Herr, zu wem sollten wir gehen? Nur du hast Worte, die ewiges Leben schenken. Wie sieht das bei dir aus? Folgst du Jesus schon nach? Er lädt dich auf jeden Fall dazu ein.

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Vor allem Star Wars-Fans kennen wahrscheinlich den Namen der heutigen Schauspielerin und Autorin, Carrie Fisher. Mit der Rolle als Prinzessin Leia wurde sie weltbekannt. Geduld ist offenbar nicht so ihres, wenn man das Zitat "auch sofortige Belohnung braucht so lange" ernst nimmt. Mit der Geduld ist das so eine Sache. Manche Leute haben sie, andere sitzen ziemlich schnell auf Nadeln oder sind genervt. Und wie bei vielen Dingen ist es auch hier so, man lernt sie nur durch Situationen, wo man auch geduldig sein muss. Theoretische Geduldübungen bringen nur bedingt etwas. Und gerade im Zusammenhang mit Belohnungen wird es nochmal schwieriger. Wenn man sehnsüchtig auf eine Belohnung wartet, kann es passieren, dass wir uns so eine bunte Vorstellung davon ausmalen, dass die Realität dagegen eher enttäuschend ist. Die Ungeduld kann uns einen ziemlichen Strich durch die Rechnung machen. Eben leider auch, wenn das Resultat sofort kommt. Egal wie ruhelos jemand ist, Gott sagt uns zu, dass wir Geduld durch ihn lernen können. In Galater 5,22 steht, dass Geduld eine Frucht des Geistes ist. Gott möchte uns formen und unsere Sinne erneuern, damit wir ihm ähnlicher werden. Wenn wir mit ihm unterwegs sind, verändert er unser Herz. Auch wenn Entwicklung oft nicht von heute auf morgen geht, Gott wirkt in uns, so viel ist sicher. Unser Input: Fix your eyes on eternity.

ich vermag alles durch den, der mich mächtig macht. Wow! Das steht in Philipper 4,13 und ich finde dieses Versprechen von Gott wirklich, wirklich cool. Überleg mal, wie viele deiner Ideen durch dieses Versprechen eigentlich wahr werden können. Ich habe zum Beispiel nie geglaubt, dass ich Schauspielerin oder Sprecherin werden könnte, weil sehr, sehr viele Leute immer wieder gesagt haben, dass ich das nicht schaffen kann. Aber zum Glück dürfen wir ja Gott kennen und dem glauben, was er sagt. Und durch ihn haben wir die Kraft, alles zu tun, was wir wollen.

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0: Zeitmanagement und Prioritäten setzen. Warum ist es so wichtig, Prioritäten zu setzen? Fragen wir doch Irene.
1: Ja, in einer Fülle, in der wir leben und in den ganzen Ablenkungen, die uns umgeben, wird es mehr und mehr wichtig, dass wir fokussiert sind, dass wir Prioritäten setzen, weil wir sonst unsere Energie komplett zerstreuen und nicht bündeln können. Und wir uns verlieren in allzu vielen To-Dos und ein bisschen vom Weg abkommen. Daher ist es extrem wichtig, immer wieder zu überprüfen, okay, was sind meine Prioritäten, wo möchte ich weiterkommen, sich kleine Zwischenziele stecken, vielleicht Wochenziele, Monatsziele, Halbjahres- oder Jahresziele. Das kann man ganz unterschiedlich machen und handhaben, wie man das möchte. Aber Prioritäten setzen ist unumgänglich, weil wir einfach durch die ganze Medienlandschaft und all die sozialen Medien einfach so einer dermaßen Fülle ausgesetzt sind an Ablenkungen und Zerstreuungen, dass wir uns sonst als Menschen einfach verlieren und nicht mehr wissen genau, okay, wo es lang geht. Und deswegen plädiere ich an dieser Stelle ganz bewusst, wirklich setz dich hin, überleg dir, was ist dir wichtig, prüf das auch mit Gott, wo sind meine Begabungen und dann setze wirklich ganz konkrete Prioritäten, wo willst du was vertiefen, verbessern und wie willst du deinen Tag und deine Woche planen. Ja, das ist einer der vielen Bausteine oder Schlüsseln für Zufriedenheit.
0: Irene Penz ist Psychotherapeutin. Sie hat ihre Praxis in Wien.

Wir alle haben die Möglichkeit, ein Segen für andere zu sein. Manchmal sind es große Taten, oft aber auch gerade die kleinen Gesten. Ein aufmunterndes Wort zum Beispiel, eine helfende Hand, ein offenes Ohr. Lasst uns heute bewusst darauf achten, wo wir ein Licht für jemand anderen sein können. Denn wenn wir geben, empfangen wir oft sogar viel mehr zurück. Eine wunderbare Möglichkeit, Gottes Liebe weiterzugeben.

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Simone de Beauvoir war eine französische Schriftstellerin und Philosophin. Sie gilt mit ihren Werken als Vertreterin des Existenzialismus. Sie meinte zum Glück: Das Glück besteht darin, zu leben wie alle Welt und doch wie kein anderer zu sein. Das Zitat hat mich an die Anfänge mit dem Glauben an Jesus erinnert. Wenn man sein Leben mit Jesus beginnt, hat man schnell das Gefühl, vieles hat sich verändert. Aber irgendwie bleibt ja auch vieles im Alltag genau gleich. Man geht weiter zur Schule, Uni oder in die Arbeit, fährt mit dem Bus, geht einkaufen, wäscht sich die Haare, gießt die Blumen, telefoniert mit Freunden. Was also bedeutet es, dass Gott unser Leben verändern will, wenn wir dann doch das Gleiche tun? Ich habe dazu mal ein spannendes Buch von Rick Warren gelesen. Es heißt Leben mit Vision und deckt in 40 Kapiteln alle Grundlagen des christlichen Glaubens ab. Darin gibt es einen Abschnitt darüber, wie man den Heiligen Geist in alle Aktivitäten während eines Tages mit einbeziehen kann, und bezieht sich auf den Vers in Kolosser 3,23, wo steht: Und alles, was ihr tut, das tut von Herzen, als würdet ihr es für den Herrn tun und nicht für Menschen. Als ich das Buch gelesen habe, habe ich in einem Fastfood-Restaurant gearbeitet. Ich hatte also die perfekte Gelegenheit, um gleich mal zu testen, ob das möglich ist. Mich hat der Bibelvers wirklich berührt, und so habe ich dann zum Beispiel, wenn ich den Boden dort gewischt habe, daran gedacht, wie Gott mir gerade zusieht und sich über mich freut. Und zu meinem Erstaunen hat das einen riesigen Unterschied gemacht. Ich hatte viel mehr Freude bei der Arbeit, auch bei den Aufgaben, die ich nicht so besonders mochte. Dieses Experiment kann jeder wagen. Und ihr werdet sehen, so wird aus allem Alltäglichen etwas Besonderes. Auch wir als Christen dürfen leben wie alle Welt und doch durch den Heiligen Geist sein wie kein anderer. Unser Input: The Holy Spirit can make anything special.

Wir schauen gemeinsam in das Buch der Bücher, die Bibel. Es ist das meistverkaufte Buch weltweit. Helft euch gegenseitig bei euren Schwierigkeiten und Problemen. So erfüllt ihr das Gesetz, das wir von Christus haben. Das steht in der Bibel im Galaterbrief. Paulus erinnert mit seinem Brief an die Christen in Galatien daran, was Jesus uns aufgetragen hat. Sein Gebot lautet, dass wir einander lieben sollen, so wie Jesus uns geliebt hat. Das ist ein ganz schön großer Auftrag, oder? Wenn wir einander bei Problemen und Schwierigkeiten helfen, dann ist das ein Weg, diese Liebe zu zeigen. Und dabei gibt es keine Einschränkungen. Du kannst zum Beispiel ganz praktisch helfen, indem du für jemanden kochst oder den Rasen mähst. Oder du kannst deine Unterstützung zeigen, indem du zuhörst und Zeit mit einer Person verbringst, die gerade schwere Zeiten durchmacht. Oder du kannst beten. Natürlich gibt es noch viel mehr Möglichkeiten, Gottes Liebe sichtbar zu machen. Überleg doch mal, wem kannst du heute helfen und dadurch Gottes Liebe zeigen?

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Soul Food, was unsere Seele braucht. Ein leckerer und schnell gemachter, deftiger Auflauf, der die Seele wärmt und glücklich macht. Ein wahres Soul Food. Mit diesen Worten wird das Rezept beschrieben, auf das ich bei der Suche nach Ideen für das Abendessen stoße. Als jemand, der sowohl gerne kocht als auch isst, kann ich einigermaßen nachempfinden, was die Autoren damit ansprechen wollen. Aber ich habe doch meine Zweifel, ob ein Gericht diese Erwartungen wirklich erfüllen kann. Keine Frage, zum Sattwerden braucht unser Körper Nahrung. Im besten Fall ist diese nicht nur schmackhaft, sondern auch reich an Nährstoffen, die zur Funktion eines gesunden Organismus beitragen. Doch was benötigt im Gegensatz dazu unsere Seele? Der Dichter des Psalm 63, König David, hat erfahren, dass seine Seele hungrig und durstig war. Im Psalm 63, Vers 6 schreibt er: Meine Seele wird satt wie von Fett und Mark, und mit jauchzenden Lippen lobt dich mein Mund, wenn ich an dich gedenke, nachsinne über dich. David befand sich unter Verfolgung in der Wüste und sah sein Leben innerlich wie äußerlich in Gefahr. In dieser Verzweiflung wendet er sich an Gott und erfährt seine Hilfe, seinen Schutz und seine Gnade. Darüber hinaus wird sein Herz trotz widriger Umstände von einer Freude erfüllt, die ihn dazu bringt, Gott zu loben. Seine äußerliche Situation ändert sich zwar nicht augenblicklich, doch David erlebt einen inneren Frieden und Halt, den er nicht mehr loslassen möchte. Auch wir geraten in Lebensumstände, die uns innerlich unruhig werden lassen. Und vielleicht gelingt es kurzfristig, den Hunger unserer Seele durch Ablenkung, alltägliche Vergnügungen oder scheinbare äußere Sicherheiten zu beseitigen. Doch wahre Ruhe und echten Halt finden wir bei dem, der selbst erlebt hat, wie seine Seele in Angst und Not war, als er bereit war, für uns Menschen in den Tod zu gehen. Jesus Christus.

0: An manchen Tagen willst du nicht aufstehen, aber Wunder entstehen beim Weitergehen. Das Leben ist manchmal wirklich eine Herausforderung. Auch Kleinigkeiten können schon fast unüberwindbar wirken. Aber Jesus selbst hat uns etwas versprochen. In Matthäus 11, 28 bis 30 sagt er: Kommt her zu mir, alle, die ihr mühselig und beladen seid. Ich will euch erquicken. Nehmt auf euch mein Joch und lernt von mir, denn ich bin sanftmütig und von Herzen demütig. So werdet ihr Ruhe finden für eure Seelen. Denn mein Joch ist sanft und meine Last ist leicht. Jesus will deine Probleme, deine Ängste und Herausforderungen haben. Er will mit dir tauschen und er verspricht die Ruhe für deine Seele. Ich entscheide mich, das nächste Mal mit dieser Verheißung aufzustehen. Du auch?
1: What?

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Walt Disney, eigentlich Walter Elias Disney, zählt zu den prägendsten Persönlichkeiten des 20. Jahrhunderts. Neben den verschiedenen Filmprojekten wie Die Schatzinsel oder 20.000 Meilen unter dem Meer sind vor allem seine Zeichentrickfiguren Mickey Mouse und Donald Duck echte Berühmtheiten geworden. Er meinte, wenn du etwas erträumen kannst, kannst du es auch tun. Das wäre schon cool, wenn man wirklich alles tun könnte, wovon man träumt. Ich weiß nicht, vielleicht unterschätzen wir auch manchmal die Kraft und den Antrieb, den Träume geben können. Das heißt ja nicht, dass die Vorstellungen zu 100% so umgesetzt werden, aber eben in einem realistischen Rahmen. Wie oft verwerfen wir die Gedanken gleich zu Beginn wieder? Dabei hat es doch viele große Entwicklungen nur gegeben, weil eine Person an ihren Träumen festgehalten hat und alles versucht hat, um sie umzusetzen. Wir dürfen immer Gott fragen, welche Ideen wir behalten sollen. Ein innerer Frieden wird uns leiten. Wenn wir Gottes liebevolle Herausforderungen annehmen und ihnen Folge leisten, dürfen wir ruhig den Mut haben, unsere Grenzen ganz bewusst ihm zu überlassen und staunen, was dabei herauskommt. In den Psalmen 18,30 steht, mit dir, mein Gott, kann ich über Mauern springen. Wenn wir unsere Träume vorher im Licht seiner Wahrheit prüfen, ist der erste Schritt getan, damit etwas Großes in Gottes Namen entsteht. Unser Input: Bring your dreams to God.

Wir schauen gemeinsam in das Buch der Bücher, die Bibel. Es ist das meistverkaufte Buch weltweit. Und dies hat Gott versichert. Er hat uns das ewige Leben geschenkt und dieses Leben ist in seinem Sohn. Das steht in der Bibel im Neuen Testament im 1. Johannesbrief. Bist du dir sicher, dass du ewiges Leben hast, das heißt, dass du eines Tages bei Gott sein wirst, oder denkst du noch über diese Frage nach? Johannes bringt es in seinem Brief auf den Punkt, würde ich behaupten, was es mit der guten Nachricht von Jesus auf sich hat. Gott liebt dich und möchte dir ewiges Leben schenken. Dieses Geschenk, also das ewige Leben, kannst du aber nicht durch eigene Leistungen erhalten. Du kannst es nur durch die Beziehung zu Jesus geschenkt bekommen. Wenn du an Jesus glaubst und mit ihm lebst, dann darfst du dir sicher sein und glauben, dass du das ewige Leben hast.

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1: Gott wohnt nicht nur am Meer. Gehst du dieses Jahr in den Urlaub? Ob du diese Frage jetzt mit einem fröhlichen Ja beantworten kannst oder ein trauriges Nein aus deinem Mund kommt, diese Erinnerung heute ist definitiv für dich. Denn Menschen, die in den Urlaub fahren, kommen irgendwann zurück. Und ein guter Hinweis ist, kannst du nicht in den Urlaub gehen, auch dein Zuhause ist Gott gegeben. Ja, Anfang Juni durfte ich etwas Zeit in Südfrankreich verbringen. Und natürlich war es sehr schön. Neue Eindrücke, Zeit mit der Familie, besondere Momente und Abstand vom Alltag. Doch, wenn ich ehrlich bin, habe ich mich auf etwas ganz besonders gefreut. Nach Hause zu kommen. Weißt du, wir leben in einer Zeit, in der uns oft vermittelt wird, dass das wahre Leben irgendwo anders stattfindet. Am Meer, in den Bergen, auf der nächsten Reise. Wir sparen monatelang für 2 Wochen Erholung und investieren viel Geld in Orte, an denen wir nur kurz verweilen. Aber was ist mit dem Ort, an dem wir den größten Teil unseres Lebens verbringen? Jeremia schreibt dem Volk Israel sogar in einer schwierigen Zeit, baut euch Häuser und wohnt darin, legt Gärten an und erntet ihre Früchte. Jeremia 29,5. Kann es sein, dass wir manchmal in etwas investieren, das keine Früchte hervorbringen kann? Und genau das ist die Botschaft an dich und mich. Genieße deinen Urlaub, wenn es dir möglich ist, welchen zu machen. Doch investiere nicht nur in die wenigen Wochen des Jahres, die außergewöhnlich sind. Investiere in die vielen Tage, die gewöhnlich erscheinen. Gestalte dein Zuhause zu einem Ort des Friedens. Investiere in Beziehungen, in Gastfreundschaft, in gemeinsame Mahlzeiten, in Gebet, in Wärme und Geborgenheit. Und falls du dir keinen Urlaub leisten kannst, dann sollst du wissen, Gottes Gegenwart ist dir nicht näher am Meer als in deinem Wohnzimmer. Und vielleicht investierst du diesen Sommer in einen Gebetssessel, einen Platz, an dem Gott dir begegnen kann, weil er weiß, dass er hier deine ganze Aufmerksamkeit hat. Investiere mehr in dein gottgegebenes Zuhause, denn hier findet Leben statt. Danke für dich.

0: Es sind doch gerade die vermeintlich kleinen Momente, die unser Leben so besonders machen, oder? Manchmal sind es die unerwarteten Begegnungen, zum Beispiel ein freundliches Wort von einem Fremden oder einfach nur das Gefühl, dass jemand an uns denkt. Es sind diese kleinen Lichtblicke, die uns durch den Tag tragen und uns daran erinnern, dass wir nicht alleine sind. Was sind deine persönlichen kleinen Wunder im Alltag? Für was bist du denn besonders dankbar?
1: An jedem

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Jean Reno hat mal gesagt, ich habe eigentlich nur ein paar Freunde im wahren Leben. Und wenn ich sage Freunde, dann meine ich die Leute, die ich seit 1960 kenne. Über diese Definition des Begriffs Freund kann man durchaus streiten. Also für mich ist es nicht abhängig davon, wie lange ich jemanden kenne. Sonst müsste ich beim nächsten Klassentreffen einigen Menschen sagen, hey, gratuliere, du hast dieses Jahr den Status Freund erreicht. Nein, nein, nein. Viel wichtiger ist, wie man die gemeinsame Zeit verbracht hat, was man zusammen erlebt hat, wie man miteinander umgeht. In einem meiner absolut liebsten Bibelverse steht, ein Freund liebt alle Zeit und als ein Bruder wird er in der Not erfunden. Mit guten Freunden lacht und weint man. Man ist gerne jederzeit für sie da. Und in der Not sind sie wie Geschwister für uns. Das war schon vor 2000 Jahren so und wird wohl noch lange Zeit Bestand haben. Denkt mal drüber nach und schenkt euren Freunden heute eine Umarmung oder einen netten Satz. Unser Input für heute: Know and love your friends.

Wir schauen gemeinsam in das Buch der Bücher, die Bibel. Es ist das meistverkaufte Buch weltweit. Betet auch für mich, damit Gott mir zur rechten Zeit das rechte Wort gibt und ich überall das Geheimnis der rettenden Botschaft frei und offen verkünden kann. Auch hier im Gefängnis will ich das tun. Betet darum, dass ich auch in Zukunft diese Aufgabe mutig erfülle, so wie Gott sie mir aufgetragen hat. Das steht in der Bibel im Epheserbrief. Diese Worte stammen von Paulus. Zu der Zeit, als er diese Worte aufschrieb, saß er in Rom im Gefängnis. Er war bereits über 2 Jahre in Gefangenschaft. In seinem Brief an die Christen in Ephesus bittet er sie darum, für ihn zu beten. Paulus bittet aber nicht um Gebet für seine eigene Freilassung, sondern darum, dass er an diesem Ort, an dem er gerade ist, Gelegenheit und Mut hat, von Jesus zu erzählen. Für Paulus war klar, dass es wichtiger ist, dass die Menschen in seinem Umfeld die gute Botschaft von Jesus hören, als dass er selbst aus dem Gefängnis freikommt. Welche Priorität hat es für dich, anderen Menschen von Jesus zu erzählen?

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Mauerbau. Häufig hat Stefanis Familie in den Sommerferien ein Bauprojekt. Vor einigen Jahren hieß dieses Mauerbau. Um Platz für eine Garage zu schaffen, musste einiges an Erde abgetragen werden. Zur Absicherung des stehenbleibenden Teiles baute Stefanis Familie eine 2,5 Meter hohe Mauer. Doch vor Baubeginn musste ein Graben für das Fundament ausgehoben werden. Sie hatten sich zuvor informiert und die Eisenkörbe für die nötige Stabilität in den Graben gestellt. Nachdem diese miteinander verbunden waren, konnte der Beton eingefüllt werden. Erst nach einigen Tagen der Trocknung konnten sie weitermachen. Das Fundament hat fast genauso lange gedauert wie der Mauerbau. Seitdem sind ein paar Jahre vergangen. Die Garage steht an ihrem Platz und wird von Stefanis Familie genutzt. Die Mauer dient ihrem Zweck. Beides sehen sie, jedoch nicht das Fundament. Ist es da überhaupt gerechtfertigt, so viel Zeit und Kraft darin zu investieren? Oder kann man das Fundament nicht einfach weglassen? Jeder Statiker würde jetzt widersprechen und die Wichtigkeit eines stabilen Fundamentes für jegliches Bauvorhaben betonen. Denn auf ihm liegt die Last des gesamten Bauwerkes und der mögliche Schaden durch ein mangelhaftes Fundament wäre groß. Es wäre sehr gefährlich, hier Nachlässigkeit an den Tag zu legen und unüberlegt zu handeln. Leider kann uns Menschen dieser Fehler beim Bau unseres Lebenshauses passieren. Allzu oft machen wir uns keine ernsthaften Gedanken über das Fundament. Dabei geht es hier nicht mehr um eine Mauer, sondern um wertvolle Lebensjahre, die wir auf ein unzureichendes Fundament bauen. Das einzig tragende Fundament bietet uns Gott an. Wenn wir ihm vertrauen, seinen Worten glauben und unser Leben nach ihm ausrichten, verspricht er uns einen sicheren Halt. Im Leben wie im Sterben.

Wer bittet, dem wird gegeben. Wer sucht, der findet. Wer anklopft, dem wird aufgetan. Das steht in Matthäus 7,7 und ich habe schon das ein oder andere Mal erlebt, dass das wirklich stimmt. Letztens hatte ich meine Brille überall gesucht und konnte sie einfach nirgends mehr finden. Und nach einiger Zeit habe ich dann mit diesem Vers gebetet und keine Minute später habe ich sie in einem Brillenetui in einer anderen Tasche gefunden. Dieses Erlebnis war wirklich cool, weil ich dadurch erkennen konnte, dass Gott sein Wort wirklich wahr macht. Also falls du heute mal wieder was suchst, dann versuch's doch einfach mal mit Matthäus 7,7.

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Der heutige Gedanke kommt vom wahrscheinlich allen bekannten musikalischen Wunderkind Wolfgang Amadeus Mozart. Er war ein Komponist der Wiener Klassik. Sein umfangreiches Werk genießt weltweit Popularität und gehört zum bedeutendsten im Repertoire klassischer Musik. In einem Brief soll er geschrieben haben: Das Herz adelt den Menschen. So ein philosophischer Ausspruch von einem Komponisten ist zuerst ein bisschen überraschend. Andererseits ist es auch wieder nicht verwunderlich, weil Musik viel vom Herzen erahnen lässt. Es klingt, als hätte Mozart eine sehr hohe Meinung von der Aufgabe des Herzens gehabt. Unser Herz ist nicht nur ein lebenswichtiges Organ, sondern es steht im Zusammenhang mit unseren Emotionen, dem Charakter, den Lebenseinstellungen und den Beziehungen zu den Mitmenschen. Es hat also viel Einfluss darauf, wie wir leben. Es prägt eindeutig unsere Sicht auf die Welt. Es ist wichtig, sich diese Einflüsse immer wieder bewusst zu machen. Nicht nur unsere Entscheidungen, sondern auch unsere Umgebung wirkt auf unser Herz ein. In der Bibel wird sehr oft vom Herzen des Menschen gesprochen. Damit ist meist der Sitz des Lebens gemeint, in dem die Emotionen, der Wille und der Verstand des Menschen wohnen. Sie spricht auch davon, dass nur Gott das Herz des Menschen kennt. Aus Unsicherheit verstecken wir unsere Gefühle und Meinungen oft vor anderen Menschen. Aber Gott können und müssen wir nicht täuschen. Er geht behutsam mit uns und unseren Gefühlen um. Er weiß besser als wir selbst, wie wichtig unser Herz ist. In Sprüche 4,23 heißt es: Vor allem aber behüte dein Herz, denn dein Herz beeinflusst dein ganzes Leben. Gott möchte uns daran erinnern, welche zentrale Aufgabe das Herz hat. Unser Input: Take good care of your heart.

Wir schauen gemeinsam in das Buch der Bücher, die Bibel. Es ist das meistverkaufte Buch weltweit. Aber bis heute hat Gott mir geholfen und so stehe ich als sein Zeuge vor den Menschen, den Hochgestellten wie den ganz Einfachen. Ich verkünde nichts anderes, als was die Propheten und Mose angekündigt haben. Das steht in der Bibel in der Apostelgeschichte, Kapitel 26. Paulus spricht diese Worte, als er vor dem Statthalter und dem König vor Gericht steht. Das, was er da so furchtlos erzählt, ist seine persönliche Geschichte, wie er Jesus kennengelernt hat und warum er ihm überhaupt nachfolgt. Paulus ist es da egal, was die Leute von ihm denken oder über ihn sagen könnten. Und er schweigt auch nicht vor den mächtigen Entscheidungsträgern. Nachdem er alles gehört hat, sagte sogar der König selbst, es hätte nicht viel gefehlt und du hättest mich zu einem Christen gemacht. Paulus' Worte haben ihn da scheinbar durchaus tief berührt. Wie geht es dir damit, anderen von deinem Glauben zu erzählen? Wer weiß, welche Menschen durch deine Geschichte von Gott berührt werden können.

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0: Zeitmanagement und Prioritäten setzen. Was kann mir helfen, Prioritäten zu setzen? Fragen wir doch Irene.
1: Ich würde sagen, schau einfach einmal, was du für Talente hast. Lass es dir auch vielleicht von anderen sagen, die dich gut kennen, wo sie deine Talente und deine Fähigkeiten sehen. Weil oft haben wir da selber einen blinden Fleck oder einen Balken. Oder mach vielleicht einmal eine Potenzialanalyse oder einen Fähigkeitstest. Also es gibt im Internet da einiges. Man kann aber auch wohin gehen und so etwas mal machen. Gibt es also mittlerweile viele Tests, um mal zu schauen, was kann ich gut. Du kannst genauso schauen und dir mal eine Liste schreiben, was dir Freude macht. Also wo tankst du auf? Da kannst du dann schon ein bisschen erkennen, aha, in der Richtung bin ich so ein bisschen. Und das, was mich stresst, das sind dann wahrscheinlich die Punkte, die du jetzt nicht als Prioritäten setzen solltest. Also geh mal so ein bisschen dein Leben durch und überleg dir, wo habe ich immer auftanken können gut, was entspannt mich, wo möchte ich weiterkommen, was interessiert mich, wo ist meine Leidenschaft. Also das ist sicher mal lohnenswert, sich da Gedanken zu machen, das aufzuschreiben und sich vielleicht eben auch Unterstützung von außen zu holen, mal einen Test zu machen. Und dann aus dem Ergebnis heraus kannst du dann ein bisschen überlegen, welche Prioritäten würden Sinn machen? Welche Ziele könnte ich mir daraus stecken? Was ist auch kompatibel vielleicht mit meinem Beruf? Und was ist meine Berufung? Ich meine, da ist natürlich ein weites Feld, da könnte man jetzt sehr viel sagen. Da ist mal wichtig, dass du ins Gebet gehst und wirklich darum bittest, dass deine Berufung dir irgendwie gezeigt wird. Das kann manchmal sehr unspektakulär sein und manchmal ist es sehr, sehr klar. Aber bleib da bitte dran. Und wie gesagt, hol dir auch Unterstützung oder gute beratende Gespräche, wenn das notwendig sein sollte.
0: Irene Penz ist Psychotherapeutin. Sie hat ihre Praxis in Wien.

Wir schauen gemeinsam in das Buch der Bücher, die Bibel. Es ist das meistverkaufte Buch weltweit. Ich kann ruhig schlafen, auch wenn kein Mensch zu mir hält, denn du, Herr, beschützt mich. Das steht in der Bibel im Psalm 4. Kennst du schlaflose Nächte, in denen du dir Sorgen machst oder Ängste dich quälen? Dieser Vers aus den Psalmen soll dir genau dann Mut machen. Du bist nämlich Gott wichtig. Er sorgt sich um dich und will sich um dich kümmern. Das betrifft auch deinen Schlaf. Gott wünscht sich, dass du mit deinen Sorgen und Ängsten zu ihm kommst. Er wird dich beschützen und dir Ruhe schenken. Probier's aus.

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Mark Twain hat uns die Bücher über Tom Sawyer und Huckleberry Finn hinterlassen. Er ist besonders dafür bekannt, das soziale Verhalten genau beobachtet zu haben und in seinen Werken darzustellen. Doch was meint ihr? Hat er auch bei dieser Aussage richtig beobachtet? Er sagte, das Geheimnis, um weiterzukommen, liegt darin, anzufangen. Also ich weiß ja nicht. Anfangen finde ich eigentlich meistens super leicht. Da ist man motiviert und hat noch Luftschlösser im Kopf, wie toll alles klappen wird. Doch oft erwartet man zu viel, zu schnell. Und nach einem super Start, der vielleicht etwas weniger prickelnde Ergebnisse mit sich gebracht hat, merkt man, wie einem bereits langsam die Puste ausgeht. Richtig erfolgreiche Leute sind eben nicht die, die nur anfangen, sondern vor allem die, die etwas zu Ende bringen. Eigentlich ist dieser Test manchmal nicht so schlecht. Nicht alles, was wir starten, ist eben das Richtige. Und so kann man vielleicht erkennen, ob es nur eine emotionale Idee war oder wirklich etwas, das uns am Herzen liegt. Davon kann ich leider ein Lied singen, nach 3 Unilehrgängen, die mich nur in den Schlaf versetzt haben. Kein so tolles Beispiel, okay. Aber mittlerweile habe ich viele andere Dinge gefunden, an denen ich wirklich Freude habe. Und das Spannende ist zu sehen, welche Ressourcen dadurch freigesetzt werden. Und wenn ich mich damit beschäftige, da konnte ich schon so manche Durststrecke durchstehen, bei der ich bei anderen Dingen schon längst das Handtuch geworfen hätte. Und mittlerweile weiß auch ich, durchhalten lohnt sich. Gott sei Dank sagt uns die Bibel, dass Gott uns dabei helfen wird. In 1. Chronik 28,20 sagte David zu seinem Sohn Salomo, geh mutig und entschlossen an die Aufgabe heran. Gott wird sich nicht von dir abwenden und dich nicht im Stich lassen, sondern wird dir helfen, alle diese Arbeiten zu vollenden. Coole Sache, Dinge anfangen und Dinge auch zu Ende führen. Alles mit Gottes Hilfe. Unser Input, God will help you finish what you start.

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1: Erfolgreich sein ist viel. Glücklich sein ist mehr. Manchmal denken wir, dass es das Beste ist, wenn wir Anerkennung bekommen, gesehen werden und erfolgreich sind. Aber was bleibt dabei oft auf der Strecke? Wir vernachlässigen vielleicht Familie, Freunde, haben keine Zeit, links und rechts zu schauen und könnten auch oftmals etwas vergessen. Glücklich zu sein ist noch viel wertvoller. In Matthäus 6,33 verspricht Gott: Trachtet zuerst nach dem Reich Gottes und nach seiner Gerechtigkeit, dann wird euch das alles zufallen. Er sagt: Wenn ich ihn zu meiner Priorität mache, dann wird er mir alles andere dazugeben. Das ist meine Erwartung. Deswegen entscheide ich mich heute für Gott als meine Nummer 1. Und du?

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1: Gott wohnt nicht nur am Meer. Gehst du dieses Jahr in den Urlaub? Ob du diese Frage jetzt mit einem fröhlichen Ja beantworten kannst oder ein trauriges Nein aus deinem Mund kommt, diese Erinnerung heute ist definitiv für dich. Denn Menschen, die in den Urlaub fahren, kommen irgendwann zurück. Und ein guter Hinweis ist, kannst du nicht in den Urlaub gehen, auch dein Zuhause ist Gott gegeben. Ja, Anfang Juni durfte ich etwas Zeit in Südfrankreich verbringen. Und natürlich war es sehr schön. Neue Eindrücke, Zeit mit der Familie, besondere Momente und Abstand vom Alltag. Doch, wenn ich ehrlich bin, habe ich mich auf etwas ganz besonders gefreut. Nach Hause zu kommen. Weißt du, wir leben in einer Zeit, in der uns oft vermittelt wird, dass das wahre Leben irgendwo anders stattfindet. Am Meer, in den Bergen, auf der nächsten Reise. Wir sparen monatelang für 2 Wochen Erholung und investieren viel Geld in Orte, an denen wir nur kurz verweilen. Aber was ist mit dem Ort, an dem wir den größten Teil unseres Lebens verbringen? Jeremia schreibt dem Volk Israel sogar in einer schwierigen Zeit, baut euch Häuser und wohnt darin, legt Gärten an und erntet ihre Früchte. Jeremia 29,5. Kann es sein, dass wir manchmal in etwas investieren, das keine Früchte hervorbringen kann? Und genau das ist die Botschaft an dich und mich. Genieße deinen Urlaub, wenn es dir möglich ist, welchen zu machen. Doch investiere nicht nur in die wenigen Wochen des Jahres, die außergewöhnlich sind. Investiere in die vielen Tage, die gewöhnlich erscheinen. Gestalte dein Zuhause zu einem Ort des Friedens. Investiere in Beziehungen, in Gastfreundschaft, in gemeinsame Mahlzeiten, in Gebet, in Wärme und Geborgenheit. Und falls du dir keinen Urlaub leisten kannst, dann sollst du wissen, Gottes Gegenwart ist dir nicht näher am Meer als in deinem Wohnzimmer. Und vielleicht investierst du diesen Sommer in einen Gebetssessel, einen Platz, an dem Gott dir begegnen kann, weil er weiß, dass er hier deine ganze Aufmerksamkeit hat. Investiere mehr in dein gottgegebenes Zuhause, denn hier findet Leben statt. Danke für dich.

Die Bibel ist voll von Geschichten, die uns genau das geben. Lichtblicke der Hoffnung, des Mutes und der Liebe. Eine meiner Lieblingsgeschichten ist die von David und Goliath. Sie zeigt uns, dass es nicht auf Größe oder Stärke ankommt, sondern auf den Glauben und die Entschlossenheit. David, ein kleiner Hirtenjunge, besiegte diesen riesigen Goliath, weil er an Gott glaubte und sich nicht einschüchtern ließ. Diese Geschichte erinnert mich immer wieder daran, dass wir mit Gottes Hilfe Berge versetzen können, egal wie groß die Herausforderung auch sein mag.

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Emma Charlotte Watson ist eine britische Schauspielerin und ein Model. Die meisten von euch kennen sie sicher durch die Rolle der Hermine Granger in der Verfilmung der Harry Potter Romane von Joanne K. Rowling. Sie meint: Ich liebe Mode. Ich denke, sie ist so wichtig, denn durch Kleidung zeigst du dich der Welt. Mit diesem Zitat muss man wirklich vorsichtig sein. Es ist an sich nichts Schlechtes, wenn jemand von Mode, Sport oder sonst ganz etwas anderem begeistert ist. Wie oft passiert es, dass wir Dinge sagen wie ich liebe Schokolade oder ich muss das unbedingt haben. Aber egal, worum es dabei geht und wovon wir in dem Moment so überzeugt sind, sollten alle diese Dinge nicht ganz oben auf unserer Prioritätenliste stehen. Gut gekleidet, super sportlich oder durchtrainiert hat auch seine schönen Seiten, solange uns bewusst ist, dass uns ganz etwas anderes wirklich ausmacht. Unbewusst nehmen solche Oberflächlichkeiten sonst immer mehr Raum in unserem Leben ein und gewinnen an Macht. Irgendwann wird dann der ständige Blick in den Spiegel automatisch und in Folge auch schnell zu einem Zwang. Gott sagt ganz klar, dass es ihm nicht um Äußerlichkeiten geht, sondern dass es das Verhalten ist, durch das wir der Welt zeigen, wer wir sind. Immer wieder ermutigt uns Jesus, wie auch im 1. Korinther 16,14 deutlich wird, bei allem, was ihr tut, lasst euch von der Liebe leiten. Die Bibel ist kein Buch über Mode, obwohl wir uns schon an unserem Äußeren erfreuen dürfen, sondern sie zeigt uns auf verschiedenen Ebenen, wie wichtig der Blick in das Innere eines Menschen ist. Wir dürfen Gott bitten, uns zu helfen, unser Herz zu öffnen, damit wir das sehen, was ihm wichtig ist. Unser Input: God cares more about your inside.

Wir schauen gemeinsam in das Buch der Bücher, die Bibel. Es ist das meistverkaufte Buch weltweit. Jesus spricht, wer aber von dem Wasser trinkt, das ich ihm geben werde, der wird niemals mehr Durst haben. Das Wasser, das ich ihm gebe, wird in ihm zu einer nie versiegenden Quelle, die unaufhörlich bis ins ewige Leben fließt. Das steht in der Bibel im Johannesevangelium. Jesus begegnet einer Frau an einem Brunnen und bittet sie um etwas Wasser. Zwischen den beiden entsteht ein Gespräch, bei dem Jesus diese Worte spricht. Er nutzt das Wasser als Bild für das Leben, das nur Jesus den Menschen geben kann. Alle Menschen kennen Durst im Leben und jeder versucht, diesen Durst auch zu stillen. Manche Menschen versuchen es mit Geld, Erfolg oder auch mit Liebe. Doch dadurch kann der Lebensdurst nicht dauerhaft gestillt werden. Nur Jesus bietet Wasser, das den Durst endgültig stillt. Glaubst du an Jesus? Er möchte dir auf jeden Fall Leben im Überfluss schenken.

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Last im Gepäck. Stell dir vor, du bist 1 bis 2 Monate lang in der Natur unterwegs, ohne zwischendurch duschen oder frische Wäsche aus dem Schrank holen zu können. Auch Einkaufsmöglichkeiten gibt es keine. Was würdest du in deinen Rucksack packen? Worauf würdest du verzichten? Du würdest wohl nur Dinge mitnehmen, die absolut notwendig sind. Nicht zuletzt deshalb, um so wenig wie möglich schleppen zu müssen. Denn jedes ersparte Kilogramm stärkt deine körperlichen Ressourcen. Dadurch sinkt die Gefahr, unterwegs aufgeben zu müssen. So wie manche Wanderer oder Weltentdecker nur mit einem Rucksack bepackt sind, sind auch wir auf einer Lebensreise unterwegs. Zu Beginn der Reise erhält jeder einen Rucksack. Im Laufe der Zeit wird dieser mit Erfahrungen, Freuden und Sorgen gefüllt. Der Träger spürt, dass der Rucksack an Gewicht zunimmt. Neben positiven Dingen sammelt sich dort leider auch Müll an. Statt ihn täglich auszusortieren, werden einige dieser Müllstücke als Souvenirs betrachtet. Der Träger will sie nicht hergeben. Er redet vielleicht mit Gott über dieses Aussortierte, bittet ihn um seine Hilfe, aber schlussendlich packt er sie wieder in seinen Rucksack. Seine Freiheit wird immer mehr eingeschränkt. In Matthäus 11, Vers 28 sagt Jesus: Kommt alle her zu mir, die ihr müde seid und schwere Lasten tragt. Ich will euch Ruhe schenken. Dieser Vers lädt uns nun ein. Wer müde und beladen ist, darf zu Jesus kommen. Von unserer Geburt an lastet Schuld auf uns. Der Rucksack ist schon am Anfang nicht ganz leer. Mit der Zeit beweisen wir das mit eigenen Taten und Fehlern, die unseren Mitmenschen schaden. Wir merken, dass wir trotz Anstrengung nicht perfekt sind. Doch genau dafür ist Jesus auf diese Welt gekommen. Wir dürfen im Gebet alles aussprechen, was uns belastet. Vor allem dürfen wir ihm die Last unserer Sünde nennen. Er will sie vergeben.

Frieden ist möglich, selbst wenn deine Situation unmöglich ist. Das klingt fast schon paradox, oder? Aber ich verspreche dir, als Kind Gottes hast du die Zusicherung von unserem Schöpfer höchstpersönlich, dass er dein Leben in der Hand und alles unter Kontrolle hat. Er würde dich niemals verlassen und dir Schlechtes zufügen. Wenn du in ihm bleibst und er in dir, dann werden dir deine Dinge gelingen. In Philipper 4,7 schreibt Paulus: Und der Friede Gottes, der höher ist als alle Vernunft, wird eure Herzen und Sinne in Christus Jesus bewahren. Gottes Friede kann mit dem menschlichen Verstand nicht erklärt werden. Aber wer Erwartung hat, der kann sicher sein, dass er in jeder Situation einen klaren Kopf bewahren kann, auch wenn sie noch so unmöglich scheint. Gottes Frieden ist größer

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Theodor Fontane hat angeblich gemeint, mit den Flügeln der Zeit fliegt die Traurigkeit davon. Im Volksmund sagt man ja auch, die Zeit heilt alle Wunden. Klingt super. Dann müsste man eigentlich immer nur ein bisschen warten, bis seelische Schmerzen vergehen. Easy. Stimmt aber, finde ich nicht. Es gibt Dinge, die uns so tief treffen, dass auch viele Jahre den Schmerz und die Erinnerung nicht lindern können. Ein wirklich gebrochenes Herz bleibt oft auch nach viel Zeit, die vergeht, noch immer gebrochen. Die Bibel sagt uns eigentlich auch nicht, dass die Zeit für unsere Heilung verantwortlich ist. Dagegen gibt uns Gott ein Versprechen, das ganz anders klingt. In Psalm 147 heißt es, er heilt die, die gebrochenen Herzen sind und verbindet ihre Wunden. Jesus kann auch die Wunden heilen, die die Zeit nicht wegnehmen kann. Und das noch viel schneller. Wir können mit allem zu ihm kommen, er wird uns niemals abweisen. Unser Input für heute, Jesus is your healer.

Wir schauen gemeinsam in das Buch der Bücher, die Bibel. Es ist das meistverkaufte Buch weltweit. Geht und verkündet ihnen, dass das Himmelreich unmittelbar bevorsteht. Das steht in der Bibel im Matthäusevangelium, Kapitel 10. Jesus ist mit seinen Jüngern in Galiläa unterwegs und gibt ihnen einen Auftrag. Sie sollen zu zweit durch die Städte und Dörfer ziehen und den Menschen von Jesus erzählen. Er befähigt sie auch dazu, Menschen zu heilen und fordert seine Jünger dann dazu auf, den Menschen zu sagen, dass das Himmelreich unmittelbar bevorsteht. Das Himmelreich ist jetzt aber kein geografischer Ort, sondern beschreibt eine neue Wirklichkeit, die Gott schafft. Eine Wirklichkeit, in der Gottes Wille geschieht und Frieden, Gerechtigkeit und Liebe regieren. Hast du dieses Himmelreich schon ganz persönlich kennengelernt? Na dann, erzähl doch auch deinen Freunden davon.

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Gott wohnt nicht nur am Meer. Gehst du dieses Jahr in den Urlaub? Ob du diese Frage jetzt mit einem fröhlichen Ja beantworten kannst oder ein trauriges Nein aus deinem Mund kommt, diese Erinnerung heute ist definitiv für dich. Denn Menschen, die in den Urlaub fahren, kommen irgendwann zurück. Und ein guter Hinweis ist, kannst du nicht in den Urlaub gehen, auch dein Zuhause ist Gott gegeben. Ja, Anfang Juni durfte ich etwas Zeit in Südfrankreich verbringen. Und natürlich war es sehr schön. Neue Eindrücke, Zeit mit der Familie, besondere Momente und Abstand vom Alltag. Doch, wenn ich ehrlich bin, habe ich mich auf etwas ganz besonders gefreut. Nach Hause zu kommen. Weißt du, wir leben in einer Zeit, in der uns oft vermittelt wird, dass das wahre Leben irgendwo anders stattfindet. Am Meer, in den Bergen, auf der nächsten Reise. Wir sparen monatelang für 2 Wochen Erholung und investieren viel Geld in Orte, an denen wir nur kurz verweilen. Aber was ist mit dem Ort, an dem wir den größten Teil unseres Lebens verbringen? Jeremia schreibt dem Volk Israel sogar in einer schwierigen Zeit: Baut euch Häuser und wohnt darin, legt Gärten an und erntet ihre Früchte. Jeremia 29,5. Kann es sein, dass wir manchmal in etwas investieren, das keine Früchte hervorbringen kann? Und genau das ist die Botschaft an dich und mich. Genieße deinen Urlaub, wenn es dir möglich ist, welchen zu machen. Doch investiere nicht nur in die wenigen Wochen des Jahres, die außergewöhnlich sind. Investiere in die vielen Tage, die gewöhnlich erscheinen. Gestalte dein Zuhause zu einem Ort des Friedens. Investiere in Beziehungen, in Gastfreundschaft, in gemeinsame Mahlzeiten, in Gebet, in Wärme und Geborgenheit. Und falls du dir keinen Urlaub leisten kannst, dann sollst du wissen, Gottes Gegenwart ist dir nicht näher am Meer als in deinem Wohnzimmer. Und vielleicht investierst du diesen Sommer in einen Gebetssessel, einen Platz, an dem Gott dir begegnen kann, weil er weiß, dass er hier deine ganze Aufmerksamkeit hat. Investiere mehr in dein gottgegebenes Zuhause, denn hier findet Leben statt. Danke für dich.

Wir schauen gemeinsam in das Buch der Bücher, die Bibel. Es ist das meistverkaufte Buch weltweit. Jetzt schauen wir in den Hebräerbrief, Kapitel 13. Wir wollen nicht aufhören, Gott im Namen von Jesus zu loben und ihm zu danken. Das sind unsere Opfer, mit denen wir uns zu Gott bekennen. Und vergesst nicht, Gutes zu tun und mit anderen zu teilen. An solchen Opfern hat Gott Freude. Was lösen diese Worte in dir aus?

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Wer im Teenageralter gerne gelesen hat, dem kommt unsere heutige Persönlichkeit vielleicht bekannt vor. Louisa May Alcott war eine amerikanische Schriftstellerin. Sie wurde als Autorin der Jugendbuch-Tetralogie Little Women weltweit berühmt. Sie meinte: "Ich habe keine Angst vor Stürmen, denn dadurch lerne ich, wie ich mein Schiff steuere." Stürme im Leben werden wir alle wahrscheinlich schon einige erlebt haben. Keine Angst davor zu haben, ist für mich zumindest leichter gesagt als umgesetzt. Die Windgeschwindigkeit ist nämlich genauso unberechenbar wie ihre Folgen. Die Unwissenheit verunsichert mich immer ein bisschen. Louisa Alcott rückt den Zugang mit Herausforderungen in eine andere Perspektive. Sie richtet ihren Blick auf die Erfahrungen, die sie schon gemacht hat. Jeder Sturm ist auch eine Chance zu wachsen. Durch Schwierigkeiten sind wir damit konfrontiert, uns mit uns selbst auseinanderzusetzen. Unsere Grenzen werden zeitweise ganz schön durcheinandergewirbelt. Dabei lernen wir nicht nur uns selber näher kennen, sondern auch Gott. Denn wir sind mit der Steuerung des Schiffes nicht alleine. Oft ist es in der unmittelbaren Situation schwierig, einen klaren Kopf zu bewahren. Gott möchte unsere Zuflucht sein, wenn wir uns ängstigen. Wir dürfen uns ein Beispiel an den Jüngern von Jesus nehmen. Auch sie haben in den Stürmen um Hilfe gebeten. Wir müssen nicht alleine versuchen, gegen den Sturm anzukommen. Gott möchte, dass wir auf ihn vertrauen und zu ihm kommen, wie in Lukas 8, 23 und 24 beschrieben steht. Mitten auf dem See brach plötzlich ein gewaltiger Sturm los und die Wellen schlugen ins Boot. In höchster Not rüttelten die Jünger Jesus wach. "Herr", schrien sie, "Herr, wir gehen unter." Jesus stand auf und bedrohte den Wind und die Wellen. Da legte sich der Sturm und es wurde ganz still. Im bedrohlichsten Moment haben sie sich zu Jesus gewandt. Jede Unsicherheit ist eine Chance, bei unserem Vater im Himmel Zuflucht zu suchen. Er freut sich, wenn wir in seinen Armen Schutz suchen. Und von dort ist die Perspektive gleich eine ganz andere. Unser Input: Every storm is a chance to turn to God.

Ersetze "Ich hab Angst" mit "Ich kann's". Kennst du das auch? Du liegst im Bett, der Wecker klingelt und du bist wie gelähmt, weil dir die Aufgaben des Tages einfach zu groß erscheinen. Sind wir uns ehrlich, wir haben alle mal solche Tage, an denen wir einfach nicht wissen, wie wir sie bewältigen sollen. Und es gibt eine Lösung dafür. Wir sind Kinder Gottes, wir haben seinen Geist und Gott hat keine Angst. Johannes schreibt in seinem Evangelium in Johannes 4,18: "Furcht ist nicht in der Liebe, sondern die vollkommene Liebe treibt die Furcht aus." Gott, die vollkommene Liebe, treibt alle Furcht aus. Wenn wir in seiner Liebe sind, dann können wir. Wenn du dich heute fürchtest vor dem nächsten Schritt, dann denke an diese Verheißung, an das Versprechen von Gott und sag: "Ich kann's."

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1: Zeitmanagement und Prioritäten setzen. Was sind mögliche Folgen von schlechtem Zeitmanagement? Fragen wir doch Irene.
2: Also ich würde mal sagen, wahrscheinlich in erster Linie äußert sich das durch Stress. Stress, wo man das Gefühl hat, man kommt irgendwie nie ans Ziel. Oder man ist ständig überfordert und überlastet. Also das ist dann so, wie wenn jemand sagt, ich mache so viel, aber irgendwie macht mir nichts Freude. Es kann sich auf den Schlaf auswirken, auf den Appetit, auf die Stimmung. Also es hat einfach Auswirkungen auf den ganzen Menschen. Ein schlechtes Zeitmanagement überfordert mich. Und natürlich gibt es dann auch eine innere Haltung vielleicht vom Perfektionismus, dass ich alles perfekt machen muss, was ja nicht möglich ist. Und das gepaart noch mit einer Sache, die mich nicht wirklich begeistert, kann sehr, sehr schnell zu einer schlimmen Erschöpfung führen. Auch natürlich zu Burnout in weiterer Folge. Da muss man unbedingt einen Riegel vorschieben und wirklich Schritte setzen, um da aus diesem Teufelskreis so schnell wie nur irgendwie möglich auszusteigen.
1: Irene Penz ist Psychotherapeutin. Sie hat ihre Praxis in Wien.

Wir schauen gemeinsam in das Buch der Bücher, die Bibel. Es ist das meistverkaufte Buch weltweit. Sorgt euch um nichts, sondern betet um alles. Sagt Gott, was ihr braucht und dankt ihm. Das steht in der Bibel im Neuen Testament im Philipperbrief. Wie oft machst du dir Sorgen über Prüfungen im Studium, Herausforderungen in der Arbeit oder Krankheit von Familienangehörigen oder vielleicht auch finanzielle Probleme? Die Liste, würde ich behaupten, kann man wahrscheinlich noch sehr lange fortsetzen. Wie schön wäre es, wenn alle diese Sorgen nicht mehr notwendig wären, oder? Doch genau dazu fordert Paulus dich und auch mich auf. Du darfst mit deinen Sorgen jederzeit zu Gott kommen. Ich persönlich mag den Spruch ziemlich. Erzähl Gott nicht, wie groß deine Probleme sind, sondern erzähl deinen Problemen, wie groß Gott ist. Wenn du dir das nächste Mal Sorgen machst, dann bete doch zu Gott und bitte ihn darum, dass er sich darum kümmert. Dank ihm bei der Gelegenheit, aber auch für das, was er dir schon alles Gutes getan hat. Ich bin mir sicher, dass du erleben wirst, wie deine Sorgen dadurch plötzlich kleiner werden.

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Kennt ihr den Spruch, nur der erste Eindruck zählt? Keine Ahnung, was das heißen soll. Ich muss oft ehrlich über mich selbst lachen, wenn ich Leute, die ich das erste Mal treffe, völlig falsch eingeschätzt habe. Wenn ich dann länger mit ihnen spreche, merke ich, dass mir da ganz wer anderer gegenüber sitzt, als ich vermutet hätte. Ganz ehrlich gesagt, muss ich mich da auch oft schämen, weil ich trotz meiner Bemühungen, es nicht zu tun, in Schemata von Vorurteilen verfalle. Doch immer und immer wieder wird mir bestätigt, dass die einfach nichts wert sind. Ovid war ein antiker Versdichter. Er meinte wohl, dass das vielen so passiert und schrieb, der erste Eindruck hat schon viele getäuscht. Puh, da bin ich echt froh. Doch einem passiert das nie, Gott. Er hat ja auch gar keinen ersten Eindruck von irgendwem, weil er jede einzelne Person kennt. In 1. Samuel gibt es eine sehr schöne Geschichte, wie Samuel den neuen König auswählen soll. Er fährt dazu zu einem Mann aufs Land, der mehrere Söhne hat. Alle groß und stark und er ist gleich ganz begeistert und meint, einer von denen ist ganz sicher der neue König. Aber Gott sagt zu ihm, schaue nicht auf sein Aussehen, denn ich habe ihn verworfen. Der Mensch sieht auf das Äußere, der Herr sieht auf das Herz. Ja, und ein Herz, das kann man eben auf den ersten Blick nicht erkennen. Also, sollten wir uns nicht einbilden, irgendjemanden aufgrund von Äußerlichkeiten beurteilen zu können. Lieber sollten wir jedem eine faire Chance geben, um den tollen Menschen nicht zu verpassen, der dahinter steckt. Unser Input für heute. Don't judge a book by its cover.

Aber die auf den Herrenhaaren kriegen neue Kraft. Dass sie auffahren mit Flügeln wie Adler, dass sie laufen und nicht matt werden, dass sie wandeln und nicht müde werden. Das steht in Jesaja 40, 31 und begleitet mich in den letzten Monaten ganz intensiv. Deshalb dachte ich, das möchte ich unbedingt mit dir teilen. Immer wieder im Laufe des Tages, wenn ich keine Kraft mehr habe, sei es durch das viele Arbeiten oder durch Sport oder auch zum Beispiel bei einer Auseinandersetzung, Gott schenkt mir immer wieder neue Kraft, weiterzumachen und das Leben zu genießen. Mit ihm gemeinsam scheint keine Aufgabe zu schwer, kein Sport zu anstrengend und keine Auseinandersetzung unlösbar, weil ich von ihm neue Kraft bekomme.

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Sex, Drugs and Rock'n'Roll. Folge einfach der Lust deines Herzens. Hast du Lust zu feiern? Tu das. Hast du Lust zu chillen? Dann tu das. Lust auf Alkohol, Marihuana, Sex? Genieß das Leben. Geh feiern. Schlaf so lange, wie du kannst. Gönn dir, was du willst. Sex, Drugs and Rock'n'Roll. Stell dir vor, in der Bibel würde man solche Gebote finden. Wäre das nicht cool? Vielleicht würdest du dann öfters dieses alte Buch lesen. Und tatsächlich steht dort, wandle in den Wegen deines Herzens und nach dem, was deine Augen sehen. Aber fairerweise müssen wir auch das Ende des Verses aus Prediger 11 beachten. Am Schluss wird Gott über alles Gericht halten. Es gibt also einen Haken. Und das hören wir nicht so gerne. Es gibt ein Gericht am Ende unseres Lebens oder besser gesagt am Anfang der Ewigkeit, nach dem Tod. Dann werden wir vor Gott stehen und er wird alle unsere Werke richten. Was wäre denn falsch daran, wenn wir hier auf der Erde immerzu der Lust unseres Herzens gefolgt sind? Die Wahrheit ist, wenn wir nur unser Vergnügen suchen, verfehlen wir Gottes Ziel für uns. Und das Vergnügen ist zudem sehr schnell mit Sünde verbunden. Wir fügen anderen Schaden zu, wir übertreten Gottes Gebote, ohne mit der Wimper zu zucken. Dafür wird uns Gott zur Rechenschaft ziehen. Was nützt es mir also, mein Leben in vollen Zügen genossen zu haben, wenn ich dann die Ewigkeit in der Hölle verbringe? Wenn ich die ganze Welt gewinne und dabei meine Seele verliere, habe ich am Ende doch alles verloren. Die Seele ist ein zu teurer Preis, um sie für vergängliche Lust zu verkaufen. Was wäre die bessere Alternative? Unser Leben dem anzuvertrauen, der uns erschaffen hat. Gott will uns nicht nur eine zeitliche Befriedigung schenken, sondern unsere Seelen mit ewigem Frieden und bleibender Erfüllung sättigen.

Wenn ich in der Bibel die Geschichte von Maria und Martha lese, dann muss ich ganz ehrlich sagen, kann ich Martha ziemlich gut verstehen. Martha war beschäftigt und besorgt, während Maria zu Jesu Füßen saß und ihm zuhörte. Diese Geschichte erinnert mich persönlich jedes Mal daran, wie wichtig es ist, im geschäftigen Alltag auch Zeit für Gott zu finden und vor allem die richtigen Prioritäten zu setzen. Wie geht's dir eigentlich damit?

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Wusstet ihr, dass auf der Rückseite des 1-Dollar-Scheins ein Wahlspruch der Vereinigten Staaten gedruckt ist, der lautet »In God we trust«? Er wurde 1956 durch eine Deklaration des Kongresses dem lateinischen Spruch »E pluribus unum«, also »aus vielen eines«, hinzugefügt. Die Formulierung geht zurück auf eine Zeile in der amerikanischen Nationalhymne »The Star-Spangled Banner«, in der es heißt »And this be our motto, in God is our trust«. Mich hat das überrascht. Es hätte einen enormen Einfluss auf unsere Gesellschaft, wenn wirklich alle Menschen ihr Leben bewusst vor Gott leben würden. Der Fokus würde nicht mehr darauf liegen, was vor dem Gesetz richtig oder falsch ist. Es ginge auch nicht mehr darum, was moralisch in Ordnung oder normal geworden ist. Auch das Interesse an grenzwertigem Verhalten oder daran, Schlupflöcher zu finden, würde wegfallen. Unsere Entscheidungen würden dann nämlich auch durch den Filter unserer Herzenseinstellung und in Abhängigkeit von unserem Gewissen vor Gott geprüft werden. Unser Reichtum und damit der materielle Überfluss verleitet uns dazu, uns als von Gott unabhängig zu sehen. Aber das ist ein Trugschluss. Viele Lebensberichte verweisen darauf, dass die Hinwendung zu Gott Einfluss auf das ganze Leben hat. In Johannes 10,10 sagt Jesus: Der Dieb kommt nur, um zu stehlen, zu schlachten und zu verderben. Ich bin gekommen, damit sie Leben haben und es im Überfluss haben. Darum sollte man nicht der Lüge aufsitzen, mit Gott wäre das Leben langweiliger. Ganz im Gegenteil, nur er kann wirklich Leben schenken. Wenn wir den Fokus auf ihn richten, beeinflusst das nicht nur unsere Sonntagvormittage. Es bedeutet, dass wir ganz bewusst unsere Entscheidungen ehrlich in seinem Licht prüfen. Denn er gibt uns nicht einfach irgendwelche Regeln zum Einhalten, sondern schenkt uns seinen Heiligen Geist, der auch im Alltag mit uns in Beziehung lebt. Er kann uns leiten und uns Weisheit schenken und unser Herz verändern. Es geht nicht darum, die beste Rechtfertigung für unser Handeln zu finden, sondern darum, sich darauf einzulassen, von Gott verändert zu werden. Unser Input: Put your trust in God. Mich hat das überrascht. Es hätte einen enormen Einfluss auf unsere Gesellschaft, wenn wirklich alle Menschen ihr Leben bewusst vor Gott leben würden.

Wir schauen gemeinsam in das Buch der Bücher, die Bibel. Es ist das meistverkaufte Buch weltweit. Folge du mir nach. Das steht in der Bibel im Johannesevangelium. Rund um diese Aussage herum ist durchaus viel passiert. Jesus ist am Kreuz gestorben und nach 3 Tagen wieder auferstanden. Nachdem Jesus mit seinen Jüngern gefrühstückt hat, geht er mit Petrus am See spazieren. Während sie sich unterhalten, erkundigt sich Petrus bei Jesus, was aus dem Jünger Johannes werden soll. Jesus betont in seiner Antwort dann aber ganz klar, was ihm wichtig ist. Er sagt, dass es Petrus nichts angeht, was aus den anderen Jüngern wird, aber Petrus soll ihm nachfolgen. Ich bin mir sicher, dass die Antwort von Jesus nicht nur an Petrus, sondern an jeden Einzelnen von uns gerichtet ist. Wie oft vergleichst du dich und deinen Glauben mit anderen? In deiner Beziehung zu Jesus sind andere Menschen aber überhaupt nicht wichtig, sondern es geht um Jesus und dich. Jesus sagt auch heute zu dir: Folge du mir nach.

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0: Zeitmanagement und Prioritäten setzen? Wie kann ich dadurch Stress vermeiden? Fragen wir doch Irene.
1: Je mehr ich fokussiert bin, je mehr ich meine Prioritäten schaue und die auch abstimme mit dem, was mir Freude macht, was Gott in mich hineingelegt hat, was meine Talente sind, umso mehr kann ich der Mensch sein, der ich sein soll, als der ich gedacht bin. Und wenn ich das tue, wofür ich gedacht bin und meine Prioritäten da richtig setze, dann ist das eine wesentliche Stressvermeidungsstrategie. Weil Stress eben unter anderem dadurch entsteht, dass ich mir falsche Ziele stecke, Dinge tue oder verfolge, die mir nicht liegen, davon vielleicht zu viel mache und dann vielleicht auch noch mit einem Perfektionismus gepaart die Dinge verfolge und mich dann einfach in ein Hamsterrad begebe. Und das kann dann wirklich zu sehr unangenehmen Stressfolgen führen, wie zum Beispiel Schlaflosigkeit, psychosomatische Beschwerden oder Sonstiges und manchmal auch zu Depressionen. Und daher ist es so wichtig, diese Prioritäten zu verfolgen, um eben unnötigen Stress zu vermeiden, also den sogenannten De-Stress oder negativen Stress.
0: Irene Penz ist Psychotherapeutin. Sie hat ihre Praxis in Wien.

Mach deinen Wert nicht von Äußerem abhängig und auch nicht von deinen Gefühlen. Dein Wert definiert sich einzig und allein über eines: Jesus Christus und sein Geschenk an dich, das ewige Leben. Ich kenne das auch. Ich definiere mich über die Arbeit, ob ich gemocht werde oder ob ich heute gut drauf bin. Aber ich kenne Gott und das stellt alles andere in den Schatten. In Jesaja 43,4 sagt Gott: Weil du teuer bist in meinen Augen und herrlich und weil ich dich lieb habe, gebe ich Menschen an deiner Stadt und Völker für dein Leben. Gott hat seinen Sohn gegeben, für dich, damit du frei bist, und dieses Geschenk gilt Tag für Tag, das du annehmen kannst. Auch heute!

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1: Joyce Dianne Brothers war eine bekannte Psychologin, Fernsehmoderatorin und Kolumnistin. Sie hinterließ der Welt folgenden Ratschlag. Ein starkes, positives Selbstbild ist der bestmögliche Ausgangspunkt für Erfolg. Oh je, da will ich mich gleich verkriechen. Gerade bei Dingen, die ich neu starte, fehlt mir diese super Selbstüberzeugung oft. Oder immer. Ich finde diese Leute, die dann in großem Schwall davon erzählen, wie toll sie sind, was sie alles können und so weiter, nicht wirklich hilfreich oder angenehm. Da ist mir jemand noch lieber, der sich selbst und seine Kenntnisse vielleicht etwas unterschätzt, dem man Komplimente machen kann und sie demjenigen dann wirklich was bedeuten. Und ich glaube, es gibt wohl mehrere, denen es so geht. Nach und nach kann man auch, wenn man demütig ist, Mut fassen und herausfinden, dass man vielleicht mehr kann, als man geahnt hätte. Niemand mag einen Angeber. Und selbstverliebte Leute sind einfach anstrengend. Auch Gott erwartet von uns nicht immer, dass wir uns alles zutrauen und total überzeugt davon sind, dass wir alles schaffen, dass er uns aufträgt. Im Gegenteil, er wünscht sich eigentlich, dass wir uns auf ihn stützen und wissen, dass es nur mit seiner Hilfe geht. In 2. Korinther 12 gibt es dazu einen unglaublich ermutigenden Vers. Dort steht: Meine Gnade ist alles, was du brauchst. Denn gerade wenn du schwach bist, wirkt meine Kraft ganz besonders an dir. Gott kann nur denen helfen, die auch wissen, dass sie Hilfe brauchen. Also bin ich lieber super hilflos und nehme alle Hilfe an, die ich von ihm bekommen kann, als mir zu denken, dass ich alles alleine schaffe. Ich glaube daher, sich auf Gott zu stützen, ist der beste Ausgangspunkt für Erfolg. Unser Input: Lean on God for good success.

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Wir schauen gemeinsam in das Buch der Bücher, die Bibel. Es ist das meistverkaufte Buch weltweit. Jesus rief den Menschen zu: Ihr wisst doch, was Gott in der Heiligen Schrift sagt: Mein Haus soll für alle Völker ein Ort des Gebets sein. Diese Aussage von Jesus steht in der Bibel sowohl im Buch Jesaja als auch im Markus-Evangelium Kapitel 11. Jesus kommt mit seinen Jüngern in den Tempel in Jerusalem. Dort findet er einen Marktplatz mit Händlern und Geldwechslern vor. Jesus ist darüber sehr bestürzt. Er wird zornig und vertreibt die Händler aus dem Tempel. Er ruft den Anwesenden zu, dass dieser Ort ein Ort des Gebets sein soll. Gott war und ist es zu allen Zeiten wichtig, dass Menschen aus allen Nationen zu ihm kommen können. Gott möchte die Begegnung mit uns Menschen möglich machen. Dafür gibt es Orte wie Kirchen und Gemeinden. Doch es kommt nicht auf den äußeren Rahmen an, wie die Gebäude zum Beispiel, in denen wir uns aufhalten, damit wir Gott begegnen können. Wir können Gott im Gebet erleben. So kann auch dein persönliches Leben zu einem Ort des Gebets werden. Durch dich kann es zum Beispiel möglich werden, dass andere Menschen Gott erleben und kennenlernen, wenn du dich ihm zur Verfügung stellst.

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Gott wohnt nicht nur am Meer. Gehst du dieses Jahr in den Urlaub? Ob du diese Frage jetzt mit einem fröhlichen Ja beantworten kannst oder ein trauriges Nein aus deinem Mund kommt, diese Erinnerung heute ist definitiv für dich. Denn Menschen, die in den Urlaub fahren, kommen irgendwann zurück. Und ein guter Hinweis ist, kannst du nicht in den Urlaub gehen, auch dein Zuhause ist Gott gegeben. Ja, Anfang Juni durfte ich etwas Zeit in Südfrankreich verbringen. Und natürlich war es sehr schön. Neue Eindrücke, Zeit mit der Familie, besondere Momente und Abstand vom Alltag. Doch, wenn ich ehrlich bin, habe ich mich auf etwas ganz besonders gefreut. Nach Hause zu kommen. Weißt du, wir leben in einer Zeit, in der uns oft vermittelt wird, dass das wahre Leben irgendwo anders stattfindet. Am Meer, in den Bergen, auf der nächsten Reise. Wir sparen monatelang für 2 Wochen Erholung und investieren viel Geld in Orte, an denen wir nur kurz verweilen. Aber was ist mit dem Ort, an dem wir den größten Teil unseres Lebens verbringen? Jeremia schreibt dem Volk Israel sogar in einer schwierigen Zeit, baut euch Häuser und wohnt darin, legt Gärten an und erntet ihre Früchte. Jeremia 29,5. Kann es sein, dass wir manchmal in etwas investieren, das keine Früchte hervorbringen kann? Und genau das ist die Botschaft an dich und mich. Genieße deinen Urlaub, wenn es dir möglich ist, welchen zu machen. Doch investiere nicht nur in die wenigen Wochen des Jahres, die außergewöhnlich sind. Investiere in die vielen Tage, die gewöhnlich erscheinen. Gestalte dein Zuhause zu einem Ort des Friedens. Investiere in Beziehungen, in Gastfreundschaft, in gemeinsame Mahlzeiten, in Gebet, in Wärme und Geborgenheit. Und falls du dir keinen Urlaub leisten kannst, dann sollst du wissen, Gottes Gegenwart ist dir nicht näher am Meer als in deinem Wohnzimmer. Und vielleicht investierst du diesen Sommer in einen Gebetssessel, einen Platz, an dem Gott dir begegnen kann, weil er weiß, dass er hier deine ganze Aufmerksamkeit hat. Investiere mehr in dein gottgegebenes Zuhause, denn hier findet Leben statt. Danke für dich.

Wir schauen gemeinsam in das Buch der Bücher, die Bibel. Es ist das meistverkaufte Buch weltweit. Jetzt schauen wir in den ersten Korintherbrief, Kapitel 10. Ob ihr esst oder trinkt oder was immer ihr sonst tut, alles soll zur Ehre Gottes geschehen. Und was treibt dich im Alltag an?

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Wir haben euch Jean de la Prière schon einmal vorgestellt. Er war ein französischer Schriftsteller. Folgenden Rat hat er für seine Mitmenschen. Man kommt in der Freundschaft nicht weit, wenn man nicht bereit ist, kleine Fehler zu verzeihen. Freundschaft ist nicht nur etwas Mächtiges, sondern auch etwas Besonderes. Freundschaftliches Vertrauen kann einen Raum bieten, um seine Ideen, Wünsche, Ziele und Gefühle zu formulieren oder zu diskutieren. Aber all das zu teilen bedeutet auch, sich verletzlich zu machen. Was machst du, wenn das wirklich passiert? Wenn der andere einen wunden Punkt trifft oder dich einfach enttäuscht? Brichst du die Freundschaft ab? Bist du eine Zeit lang gekränkt und beleidigt? Redest du schlecht über deinen Freund oder deine Freundin? Jean de la Prière meint, dass man Fehler verzeihen sollte. Die Bibel ermutigt uns auch zur Vergebung, denn nur Vergeben setzt uns und unsere Beziehung wieder frei. Wir müssen dem oder der anderen nichts nachtragen. Das belastet nämlich vor allem uns selbst. Ehrlich besprochen erleben wir sogar, dass unsere Beziehung stärker und tiefer werden kann. Epheser 4,32 sagt dazu: Seid aber untereinander freundlich und herzlich und vergebt einer dem anderen, wie auch Gott euch vergeben hat in Christus. Unser Input? Forgive others like God forgives you.

Glauben beginnt mit Vertrauen und endet mit Staunen. Früher in meiner Schulzeit habe ich noch nicht so an Gott geglaubt. Ich war neugierig, aber habe das Geschenk nicht verstehen können, das Gott mir machen will. Ich habe damals zu meiner Religionslehrerin gesagt, Glaube heißt nicht Wissen. Und ich kann mich heute noch an ihre Antwort erinnern. Glaube heißt Vertrauen. Heute kann ich sagen, sie hat sowas von vollkommen recht. In Hebräer 11,1 steht, es ist aber der Glaube eine feste Zuversicht dessen, was man hofft und ein Nichtzweifeln an dem, was man nicht sieht. Glaube geht also so unglaublich tief. Er beginnt mit Vertrauen und endet mit Staunen. Begibst du dich auf diese Reise?

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0: Krankheit.
1: Fußball-WM. Auswechselspieler. Wenn ein Fußballspieler müde ist oder der Trainer die Taktik verändern möchte, kann er einen Spieler gegen einen anderen von der Bank einwechseln. Der große Vorteil liegt darin, dass der frische Spieler noch deutlich mehr Kräfte hat als etwa die gegnerische Abwehr. Nicht selten gelingt dem eingewechselten Spieler dann ein Tor. Man nennt das Joker-Tor. Seit 1995 konnte eine Mannschaft maximal 3 Spieler auswechseln. Im Zusammenhang mit Corona wurde diese Zahl auf 5 erhöht. Mittlerweile kann also fast die halbe Mannschaft getauscht werden. Der Trainer Marc von Bommel hatte sich 2021 diesbezüglich einmal verzählt und Wolfsburg schied deshalb trotz eines eigentlichen 3:1 Erfolgs aus dem DFB-Pokal aus. Nicht immer sind die Spieler zufrieden damit, dass sie einem anderen Spieler Platz machen müssen. Dabei bringen wir eine Auswechslung für gewöhnlich mit einem positiven Fortschritt in Verbindung. Wenn jemand erst schlechte Laune hatte und dann wieder fröhlich ist, sagen wir: Du bist ja wie ausgewechselt. Oder wenn die defekte Fahrwerksfeder unseres Autos ausgewechselt wurde, erwarten wir ein deutlich besseres Fahrerlebnis. Diese positive Sicht auf eine Auswechslung finden wir auch in der Bibel. Wir Menschen tun von uns aus oft Dinge, die wir eigentlich gar nicht tun wollen oder vielleicht sogar hassen. So beschreibt es der Apostel Paulus in Römer 7, Vers 15. Ich verstehe ja selbst nicht, was ich tue, denn ich tue nicht das, was ich will, sondern gerade das, was ich hasse. Von uns aus können wir nicht erfolgreich gegen die Sünde kämpfen und ein gutes Leben führen. Doch Jesus bietet uns den genialen Joker an. Er möchte unser böses Herz gegen ein reines, gutes Herz auswechseln. Durch den Heiligen Geist möchte er Wohnung in unseren Herzen nehmen und uns verändern. Die Frage ist, ob wir Platz für diesen neuen Spieler in unserem Herzen machen.

0: Wir schauen gemeinsam in das Buch der Bücher, die Bibel. Es ist das meistverkaufte Buch weltweit. Bei dir finde ich Zuflucht. Du bist der Schild, der mich schützt. Ich setze meine ganze Hoffnung auf dein Wort. Das steht in der Bibel im Buch der Psalmen. Wünschst du dir manchmal einen Ruheort im Alltag, einen Rückzugsort, an dem du in Sicherheit bist? Der Autor von diesem Psalm kennt genau diesen Wunsch und teilt seine Erfahrung mit uns. Er hat erlebt, dass Gott ihn schützt und vor Gefahren bewahrt. Er weiß, dass seine Kraft oft nicht ausreicht, aber Gott bewahrt ihn wie ein Schild im Kampf. Gottes Zusagen kann man vertrauen. Hast du schon erlebt, wie Gott dich bewahrt hat? In der Bibel stehen viele Zusagen Gottes an uns. Wenn du dich das nächste Mal unsicher oder verletzlich fühlst, dann lies doch mal nach, was Gott dir verspricht.
1: An jedem

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Seth Godin ist ein Bestsellerautor, der verschiedene Bereiche der Wirtschaft unter ganz neuen und unkonventionellen Aspekten betrachtet. Er ist für viele eine Inspiration. Zum Thema Urlaub meint er, anstatt dich zu fragen, wann der nächste kommt, solltest du dir vielleicht lieber ein Leben schaffen, von dem du nicht zu fliehen brauchst. Interessant. Manche Denkweisen werden uns von Film und Fernsehen schon oft sehr falsch eingetrichtert. Besonders in manchen Kulturen gibt es diesen Gedanken, die Arbeit ist immer anstrengend, freu dich aufs Wochenende. Und spätestens Garfield hat uns allen beigebracht, Montage sind schrecklich. Aber das bedeutet dann, wir verbringen 5 Tage die Woche mit Dingen, die wir nicht machen wollen. Und am Wochenende schlafen wir dann ganz viel und haben endlich 2 Tage lang ein bisschen Lebensfreude. Wow. Kein Wunder, dass da so viele Menschen an Depressionen oder chronischen Krankheiten leiden oder auch irgendwelchen Süchten verfallen. Denn das klingt trostlos. Am traurigsten finde ich die Menschen, die nur von ihrer Pension sprechen. Als könnten sie da endlich anfangen zu leben. Was für ein Mist, Entschuldigung. Aber wir wissen niemals, ob wir die Pension überhaupt erleben werden. Jeder Tag ist ein Geschenk. Und an jedem Tag sollten wir etwas tun, das uns Freude bereitet. Klar, man kann nicht immer seinem Traumjob nachgehen. Aber man kann in die Richtung weiterträumen und auch daran arbeiten. Auch wenn man im Moment irgendwo ist, wo man noch nicht am Ziel angekommen ist. Auf den Zwischenstopps darf man übrigens auch Spaß haben. Trotzdem müssen wir uns nicht immer auf falsche Weise mit unseren Umständen zufrieden geben. Und nichts, das uns unglücklich macht, muss permanent bleiben. Wir können kämpfen für das, was wir uns wünschen, denn es ist möglich, ein Leben zu leben, das auch an jedem Montag, Dienstag, Mittwoch, Donnerstag und Freitag Freude macht. Ganz sicher. In Prediger 3 heißt es, ich habe erkannt, dass es nichts Besseres gibt, als sich zu freuen und Gutes zu tun in seinem Leben. Und wenn irgendein Mensch isst und trinkt und Gutes genießt bei all seiner Mühe, so ist das auch eine Gabe Gottes. Gott will uns Freude schenken an jedem Tag, nicht nur an Wochenenden oder in den Ferien. Darum unser Input, enjoy every day.

0: Nimm die großen Herausforderungen des heutigen Tages mit einem Lächeln an und du wirst staunend erkennen, wie viel Veränderung alleine ein Lächeln bewirken kann. Freude, habe ich gemerkt, ist die größte Waffe gegen den Satan. Auch wenn ich kämpfen muss, wenn ich in den Herausforderungen etwas Positives sehen kann, dann habe ich schon gewonnen. In Römer 11,36 sagt Gott über sich: Er ist es, von dem alles kommt, durch den alles besteht und in dem alles sein Ziel hat. Ich freue mich über Herausforderungen, weil ich weiß, Gott traut sie mir zu. Er wünscht sich, dass ich in den Situationen etwas lerne und dass ich sie mit offenem Herzen annehme. Und ich denke, so geht Gott auch mit dir um. Er kennt dich durch und durch und weiß, was er dir für Aufgaben für dein Leben geben kann. Also, nimm die großen Herausforderungen des Tages mit einem Lächeln an.
1: Arthur.

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